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Berufsverkehr so um 16:30. 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

0: Aber das ist ähnlich wie bei dem einen Bayerle, wo von der Alp runtergekommen ist, wo es die erste Waschstraße gegeben hat. Ich weiß nicht, kennt ihr die erste, das, ich weiß nicht, wann es war, aber es war schon eine Weile her. Und der ist dann also in seinem Hirtle mit seinem weißen Daimler, wo dann da die Seide so mit Stroh und brauner Farbe verspritzt waren.
1: Voll Teufel.
0: Der ist dann vor der Waschstraße gestanden und hat das Ding angeguckt. Dann sagt der Besitzer, sag jetzt immer, was stand jetzt? Die haben da noch nie so ein Ding gesehen. Und der war auf dem Weg zum Tänzen. Und hat er gesagt, geh da mein Karaoke-Schalau. Ich übersetze, es kann ich meinen Wagen dort auch waschen lassen. Na, der Besitzer gesagt, selbstverständlich, da fahren Sie dir vorne rein und dann machen Sie nur genau das, was auf den Schildern steht. Boah, ist ja gut. Dann ist er nur zuckelt, nein und nein gefahren. Du hast schon die etwas nach vorne tretende Augen gesehen, wo, dann, wo auf die Bürste halt zufahren ist. Das war schon ein bisschen schwierig, gell? Also ist nein gefahren. Und der Besitzer, der, dem hat der Sache nicht ganz traut und ist er hinten umgelaufen und hat gedacht, jetzt gucke ich mal, wie der da rauskommt. Nach kurzer Zeit kam also der Daimler weiß, blitzblank, ohne Stroh und ohne brauner Farbe an die Seite. Der kam dann also vorne raus. Das Bayerle ist nicht mehr drin, gut. Der kam kurze Zeit später zwischen den Wurstbürsten durch.
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0: Und geschimpft. 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Da sehe ich der Besitzer, sag jetzt mal, ich habe doch zu Ihnen gesagt, Sie sollen doch genau bloß das machen, was auf den Schildern steht. Da sehe ich, da habe ich nur, nicht nur, auf dem zweiten Stillstand, Gang raus.
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Berufsverkehr, so um 16:30. 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

0: Aber das ist ähnlich wie bei dem einen Bayerle, wo von der Alp runtergekommen ist, wo es die erste Waschstraße gegeben hat. Ich weiß nicht, kennt ihr die erste, das, ich weiß nicht, wann es war, aber es war schon eine Weile her. Und der ist dann also in seinem Hirtli mit seinem weißen Daimler, wo dann da die Seide so mit Stroh und brauner Farbe verspritzt waren.
1: Für Teufel.
0: Der ist dann vor der Waschstraße gestanden und hat das Ding angeguckt. Da sagt der Besitzer, sag jetzt immer, was stand jetzt? Die haben da noch nie so ein Ding gesehen. Und der war auf dem Weg zum Tänzen. Und hat er gesagt, kann ich da meinen Karaoke-Wäschel auch? Ich übersetze es, kann ich meinen Wagen dort auch waschen lassen? Na, der Besitzer sagt, selbstverständlich, da fahren Sie dir vorne rein und dann machen Sie nur genau das, was auf den Schildern steht. Boah, ist ja gut. Dann ist er nur zuckelt, nein und nein gefahren. Du hast schon die etwas nach vorne tretende Augen gesehen, wo, dann, wo auf die Bürste halt zufahren. Das war schon ein bisschen schwierig, gell? Also ist nein gefahren. Und der Besitzer, der, dem hat der Sache nicht ganz traut und ist er hinten umgelaufen und hat gedacht, jetzt gucke ich mal, wie der da rauskommt. Nach kurzer Zeit kam also der Daimler weiß, blitzblank, ohne Stroh und ohne brauner Farbe an die Seite. Der kam dann also vorne raus. Das Bayerle ist nicht mehr drin, gut. Der kam kurze Zeit später zwischen den Wurstbürsten durch.
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0: 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Da sehe ich der Besitzer, sag jetzt mal, ich habe doch zu Ihnen gesagt, Sie sollen doch genau bloß das machen, was auf den Schildern steht. Da sehe ich, da habe ich nur, nicht nur, auf dem zweiten Stillstand, Gang raus.
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Berufsverkehr so um 16:30. 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

0: Aber das ist ähnlich wie bei dem einen Bayerle, wo von der Alp runtergekommen ist, wo es die erste Waschstraße gegeben hat. Ich weiß nicht, kennt ihr die erste, das, ich weiß nicht, wann es war, aber es war schon eine Weile her. Und der ist dann also in seinem Hirtli mit seinem weißen Daimler, wo dann da die Seide so mit Stroh und brauner Farbe verspritzt waren.
1: Voll Teufel.
0: Der ist dann vor der Waschstraße gestanden und hat das Ding angeguckt. Na, sich der Besitzer, sage jetzt immer, was stand jetzt? Die haben da noch nie so ein Ding gesehen. Und der war auf dem Weg zum Tänzen. Und hat gesagt, geh da meinen Karaoke-Schalau. Ich übersetze es, kann ich meinen Wagen dort auch waschen lassen? Na, der Besitzer gesagt, selbstverständlich, da fahren Sie dir vorne rein. Und dann machen Sie nur genau das, was auf den Schildern steht. Alles ja gut. Dann ist er nur zuckelt. Nein, und nein gefahren. Du hast schon die etwas nach vorne tretende Augen gesehen, wo, dann, wo auf die Bürste halt zufahren ist. Das war schon ein bisschen schwierig. Gell? Also er ist nein gefahren. Und der Besitzer, der, dem hat der Sache nicht ganz traut. Und dann ist er hinten rumgelaufen und hat gedacht, jetzt gucke ich mal, wie der da rauskommt. Nach kurzer Zeit kam also der Daimler weiß, blitzblank, ohne Stroh und ohne brauner Farbe an die Seite. Der kam dann also vorne raus. Das Bayerl ist nicht mehr drin, gut. Der kam kurze Zeit später zwischen den Wurstbürsten durch.
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0: 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Da sehe ich der Besitzer, sag jetzt mal, ich habe doch zu Ihnen gesagt, Sie sollen doch genau bloß das machen, was auf den Schildern stand. Sagt, ich da, wenn ich da auf dem zweiten Stillstand, gang raus.
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Berufsverkehr so um 16:30. 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
1: Aber das ist ähnlich wie bei dem einen Bayerle, wo von der Alp runtergekommen ist, wo es die erste Waschstraße gegeben hat. Ich weiß nicht, kennt ihr die erste, das, ich weiß nicht, wann es war, aber es war schon eine Weile her. Und der ist dann also in seinem Hirtli mit seinem weißen Daimler, wo dann da die Seide so mit Stroh und brauner Farbe verspritzt waren.
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1: Der ist dann vor der Waschstraße gestanden und hat das Ding angeguckt. Na, sagt der Besitzer, sag jetzt immer, was stand jetzt? Die haben da noch nie so ein Ding gesehen. Und der war auf dem Weg zum Tänzen. Und hat er gesagt, kann ich da meinen Karaoke-Schalau? Ich übersetze, es kann ich meinen Wagen dort auch waschen lassen. Na, der Besitzer gesagt, selbstverständlich, da fahren Sie dir vorne rein und dann machen Sie nur genau das, was auf den Schildern steht. Boah, ist ja gut. Dann ist er nur zuckelt, nein und nein gefahren. Du hast schon die etwas nach vorne tretende Augen gesehen, wo dann auf die Bürste halt zufahren. Das war schon ein bisschen schwierig, gell? Also er ist reingefahren. Und der Besitzer, dem hat der Sache nicht ganz traut und ist er hinten umgelaufen und hat gedacht, jetzt gucke ich mal, wie der da rauskommt. Nach kurzer Zeit kam also der Daimler weiß, blitzblank, ohne Stroh und ohne brauner Farbe an die Seite. Der kam dann also vorne raus. Das Bayerl ist nicht mehr drin, gut. Der kam kurze Zeit später zwischen den Wurstbürsten durch.
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0: Aber das ist ähnlich wie bei dem einen Bayerle, wo von der Alp runtergekommen ist, wo es die erste Waschstraße gegeben hat. Ich weiß nicht, kennt ihr die erste, das, ich weiß nicht, wann es war, aber es war schon eine Weile her. Und der ist dann also in seinem Hirtle mit seinem weißen Daimler, wo dann da die Seide so mit Stroh und brauner Farbe verspritzt waren.
1: Voll Teufel.
0: Der ist dann vor der Waschstraße gestanden und hat das Ding angeguckt. Und dann sagt der Besitzer, sag jetzt immer, was stand jetzt? Die haben da noch nie so ein Ding gesehen. Und der war auf dem Weg zum Tanzen. Und hat gesagt, kall da meinen Karaoke-Schalau. Ich übersetze, jetzt kann ich meinen Wagen dort auch waschen lassen. Na, der Besitzer gesagt, selbstverständlich, da fahren Sie dir vorne rein und dann machen Sie nur genau das, was auf den Schildern steht. Boah, ist ja gut. Dann ist er nur zuckelt, nein und nein gefahren. Du hast schon die etwas nach vorne tretende Augen gesehen, wo, dann, wo auf die Bürste halt zufahren ist. Das war schon ein bisschen schwierig, gell? Also ist nein gefahren. Und der Besitzer, der, dem hat der Sache nicht ganz traut und ist er hinten umgelaufen und hat gedacht, jetzt gucke ich mal, wie der da rauskommt. Nach kurzer Zeit kam also der Daimler weiß blitzblank, ohne Stroh und ohne brauner Farbe, wenn ihr seht. Der kam dann also vorne raus. Das Bayerle ist nicht mehr drin, gut. Der kam kurze Zeit später zwischen den Wurstbürsten durch.
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0: Aber das ist ähnlich wie bei dem einen Bayerle, wo von der Alp runtergekommen ist, wo es die erste Waschstraße gegeben hat. Ich weiß nicht, kennt ihr die erste, das, ich weiß nicht, wann es war, aber es war schon eine Weile her. Und der ist dann also in seinem Hirtli mit seinem weißen Daimler, wo dann da die Seide so mit Stroh und brauner Farbe verspritzt waren.
1: Voll Teufel.
0: Der ist dann vor der Waschstraße gestanden und hat das Ding angeguckt. Dann sagt der Besitzer, sag jetzt immer, was stand jetzt? Die haben da noch nie so ein Ding gesehen. Und der war auf dem Weg zum Tänzen. Und hat er gesagt, kann ich da meinen Karo auch waschen? Ich übersetze es, kann ich meinen Wagen dort auch waschen lassen? Dann hat der Besitzer gesagt, selbstverständlich, da fahren Sie dir vorne rein und dann machen Sie nur genau das, was auf den Schildern steht. Boah, ist ja gut. Dann ist er nur zuckelt, nein und nein gefahren. Du hast schon die etwas nach vorne tretende Augen gesehen, wo, dann, wo auf die Bürste halt zufahren ist. Das war schon ein bisschen schwierig, gell? Also ist nein gefahren. Und der Besitzer, der, dem hat der Sache nicht ganz traut und ist er hinten rumgelaufen und hat gedacht, jetzt gucke ich mal, wie der da rauskommt. Nach kurzer Zeit kam also der Daimler weiß, blitzblank, ohne Stroh und ohne brauner Farbe an die Seite. Der kam dann also vorne raus. Das Bayerle ist nicht mehr drin, gut. Der kam kurze Zeit später zwischen den Wurstbürsten durch.
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4: Ein tolles neues Intro, oder? Von unserem Triss Mannheim. Was sagt er dazu? Ja, hallo und erstmal einen entspannten guten Abend, ihr da draußen. Ich begrüße euch herzlich zu einem weiteren Samstagstalk aus Britta's Radiocafé. Und ich grüße auch alle ganz herzlich, die über Illertal FM zuhören. Ja, über was sprechen wir denn an diesem lauen Samstagstalk am Sonntag, genau, an diesem Samstagabend, an diesem lauen. Bei uns in der Oberpfalz hat es jetzt 24 Grad noch, also es ist echt angenehm, kann man sagen. Wir sprechen heute deswegen auch über etwas laue Dinge, die ganz unscheinbar daherkommen und doch einen festen Platz in unserem Leben haben. Zum Beispiel über die Kunst, sich auf etwas zu freuen, über die kleinen Rituale des Alltags und über so einiges, bei dem man sich fragt, was ist daraus eigentlich geworden? Auf jeden Fall schön, dass ihr da seid. Lasst uns jetzt gemeinsam ein wenig durch Erinnerungen, Gedanken und Alltagsmomente schlendern. Machen wir, starten gleich nach ein bisschen Musik.

Ja, und wir starten mit einer Frage in das erste Themenabteil sozusagen. Und das ist eine Frage, die ich mir seit geraumer Weile immer öfter stelle. In dieser schnelllebigen Zeit, das werdet ihr ja auch bemerken, alles muss immer noch schneller gehen und am besten gestern. Meine Frage, die sich daraus ergibt, haben wir es verlernt, uns vorzufreuen, also die Vorfreude? Ja, früher ist ja so manches Abenteuer nicht erst dann losgegangen, ja, wenn irgendwie was gestartet hat oder da war, angekommen war. Das hat ja begonnen in dem Moment, in dem man wusste, da kommt was auf mich zu. Der Urlaub, der hing vielleicht schon Wochen oder Monate vorher als Prospekt am Kühlschrankmagneten. Oder das Konzertticket lag in der Schublade und wurde immer wieder hervorgeholt, nur um nachzuschauen, ob es wirklich noch da ist. Ja, und da musste ich heute auch dran denken. Da habe ich so einen kleinen Ausschnitt von Campino gesehen, den Sänger von den Toten Hosen. Ja, und da habe ich mich dran erinnert, 8. Mai 1994, Toten Hosen Konzert. Ja, damals waren die Stars, ja, waren noch zum Anfassen. Und wie, das kann ich euch flüstern. Ja, also wirklich echt krass. Und ich habe mich daran erinnert, dass ich eben dieses Konzertticket in der Schublade verwahrt hatte und immer wieder nachgeschaut habe. Ja, ob es noch da ist, ob es unversehrt ist. Ja, also es ist wirklich krass im Unterschied zu heute. Ja, da bestellst du dir dann online irgendwie was und zeigst dann einen Code oder so. Wenn du dann in die Konzerthalle rein willst, ja, das gibt es ja auch. Also es ist alles so digitalisiert, ne? Und obwohl ich die Technik wirklich toll finde, ja, ist es doch ein bisschen so, dass ich mich frage, haben wir nicht durch dieses digitalisierte, technologisierte, haben wir nicht ein bisschen verlernt, vorfreudig zu sein? Also ich glaube schon, ja, wenn man sich Kinder anschaut, die zählen ja Tage, ja, bis zu irgendeinem Ereignis, bis zum Weihnachtsmann oder Nikolaus oder Geburtstag. Ja, Erwachsene zählen oft nicht mehr so die Tage bis zum Ereignis. Ne? Denn wenn man das tut, ja, dann spürt man schon auch dieses leise Kribbeln. Ne? Und da ist dann plötzlich was, was zwischen so ganz gewöhnlichen Alltagen leuchtet. Das ist es so für mich, ja. Und das ist vielleicht auch so ein bisschen was ein Montag, also so ein Wochenstart, ein bisschen freundlicher machen kann, den Mittwoch ja ein bisschen leichter machen kann, weil ich einfach glaube, dass Vorfreude eine ganz tolle Eigenschaft ist. Und die Vorfreude an sich hat ja die Fähigkeit, sich, auszudehnen. Ja, die Vorfreude nimmt Raum in Gedanken und malt so kleine Bilder von dem, was kommen könnte. Und manchmal merkt man erst hinterher, dass man dann mit dieser Vorfreude dieses spezielle Ereignis nicht nur diesen Moment oder diesen einen Tag oder den Urlaub über erlebt hat, sondern schon viele Tage vorher. Und das ist für mich so ein ganz großer Punkt mit dieser Vorfreude. Und dennoch, und das werdet ihr auch kennen, einerseits ist es ganz toll, wenn man die Vorfreude hat. Andererseits ist es aber auch so, dass je nachdem, um was es geht, freut man sich natürlich auch, wenn man es gleich hat. Ja, die Bestellung, die dann schon am nächsten Tag geliefert wird, ja, das ist super, da freue ich mich auch drüber. Ja, und dennoch meine ich so diese besondere Vorfreude. Aber ich denke, ihr wisst, wie ich es meine. Na, und ich denke schon, dass das ein ganz großer Punkt ist, weil früher war Warten selbstverständlich. Na, und es ist ja für viele jüngere Menschen gar nicht mehr vorstellbar, dass es eine Zeit gab, da musste man auf Briefe warten, auf Fotos aus dem Urlaub, auf die neue Folge einer Lieblingsserie. Und diese Wartezeit war gar nicht so einfach zu überbrücken. Ja, oder
man musste auf den Besuch eines Menschen warten, wenn der von weiter angereist ist. Und da ging ja alles noch langsamer. Na, und da konnte man nicht einfach bei WhatsApp nachschauen, die in die E-Mails gucken oder kurz mal auf dem Handy anrufen. Na, also das Warten gehörte selbstverständlich dazu. Und ich sage ja, das war schon oft auch lästig, aber es hatte auch so was ganz Eigenes. Ja, ich finde, die Gedanken waren früher bildhafter, ja, weil man die Zeit hatte, sich auszumalen, wie irgendwas sein würde. Man wusste nicht schon vorher jedes Detail im Kleinsten. Na, wenn heute Antworten innerhalb von Sekunden kommen, bekam man früher tagelang keine Antwort und man lebte trotzdem weiter. Ne? Erstaunlich. Ja, und ich meine schon, dass das auch diesen früheren Zeitgeist so ein Mützchen der Gelassenheit aufsetzt. Na, also das Leben war irgendwie langsamer und manche Dinge durften sich halt entwickeln oder gemächlich auf den Weg machen, bevor sie bei uns eben angekommen sind. Und das fand ich schon auch schön, muss ich sagen. Ich habe mich ja sowieso in einer der letzten Sendungen bekannt, dass ich sage, früher war vieles besser, nicht alles, aber vieles. Na, und deswegen war das schon schöner als heute. Na, und ich glaube, man muss so ein bisschen gucken, dass man so eine Art Spagat macht, einen guten Spagat. Ja, dass man das heute nimmt und auch gut damit umgehen kann. Ja, man muss ja nicht überall mithüpfen und mitspringen. Und dass man dieses Alte von früher mit seiner Gelassenheit, mit seiner Vorfreude ganz aktiv irgendwie auch ins Leben holt. Jetzt brauche ich mal eben ein Schlückchen Kaffee. Ich hoffe, ihr habt auch was Feines zu trinken. Genau. Also es ist so, dass ich auch sage, Vorfreude ist keine Frage des Alters. Ja, wenn man sagt, okay, die Dinosaurier, ja, die können sich vorfreuen, ja, aber die jungen Menschen können das nicht mehr. Nee, das glaube ich nicht, weil das seht ihr ja an jedem Kind, das sich auf Kleinigkeiten freut oder auch über Kleinigkeiten freut, die Erwachsene kaum bemerken. Und ich sage, Vorfreude, die Kunst der Vorfreude ist eigentlich die Kunst der Aufmerksamkeit. Ja, also Vorfreude muss ja jetzt nicht immer irgendwas Riesiges sein. Ne, Vorfreude ist ja schon, ich habe mich heute Vormittag gefreut auf ein Treffen heute Nachmittag. Ja, und dann habe ich mir so gedacht, Mensch, wie wird es wohl werden? Ja, und es war toll. Ja, es war in etwa so, wie ich es mir in Gedanken ausgemalt habe. Ne, also es war wirklich schön. Die Vorfreude kann in einem Buch liegen, das noch ungelesen auf dem Tisch wartet. Ich finde sogar, eine Vorfreude kann man haben auf ein Stück Kuchen, das für den Nachmittag geplant ist. Und viele Menschen denken ja bei Vorfreude immer an so, ja, an so besondere Ereignisse. Ich sage, und ich bin fest davon überzeugt, dass Vorfreude genau dann entsteht, wo ich ein bisschen Platz frei mache. Wenn man sich erlaubt, was zu oder ein bisschen zu warten, der schenkt sich ja selber diese Vorfreude, ja, im Alltag. Das finde ich schon schön. Also muss man halt wieder sagen, die heutige Zeit ist halt eine Konsumzeit. Die Gesellschaft ist eine Konsumgesellschaft, nicht alle, schon klar. Aber eben sehr, sehr viele Menschen. Und ich beobachte das ja auch oft und ich bekomme es ja auch oft mit. Wenn sich da was gekauft wird, dann wird das aufgerissen. Oh, oder wenn man ein Geschenk, wenn man manchmal sieht, wie Menschen ihre Geschenke aufmachen. Ja, und das ist tatsächlich auch bei Kindern schon so. Ja, nicht bei allen, Gott sei es gedankt. Ja, da wird aufgerissen, da wird
Also furchtbar, da wird direkt drüber hergefallen. Dann wird das, was da drin ist, wird in Sekunden konsumiert. Also es das heißt entweder schnell, schnell aufgefuttert oder ausprobiert und dann wird es beiseite gelegt und das nächste. Und da wird da mit brachialer Gewalt an den Geschenkbändern gerissen. Oh, dass du denkst, das kann nicht wahr sein. Ja, und das finde ich so schlimm. Ja, aber ich weiß natürlich auch, dass das bei Kindern geprägt wird durch die Erwachsenen. Ja, das ist ja auch logisch, wenn ein Kind lernt, okay, mit Bedacht was auszupacken oder wenn man beim Einkaufen zwei Tafeln Bonbons kauft, ja, zwei Tafeln, zwei Tüten, dass man dann eben nicht alle beiden Tüten hintereinander wegfuttert, sondern ich freue mich drauf, dass ich dann nächste Woche auch noch eine Tüte habe. Und das finde ich so schön und das finde ich so wichtig. Und Vorfreude beginnt für mich in dem Moment, in dem wir aufhören, alles sofort haben zu wollen. Denn dadurch wird vieles wirklich viel, viel wertvoller. Das ist meine Meinung. Die Dinge, die noch nicht da sind, auf die wir warten können, ja, weil es uns wichtig ist, weil wir dann Spaß dran haben oder weil das Leben dann ein Stück leichter wird oder so. Ja, das ist genau das, was es ausmacht, finde ich. Ja, und da meine ich nicht, dass wir jetzt alles da rauszögern, wochenlang, monatelang. Ja, das meine ich gar nicht. Also es gibt auch Dinge, die braucht man schnell, die möchte ich auch schnell haben, weil es einfach notwendig ist. Aber so diese für mich besonderen Sachen. Ich weiß ja nicht, wie es euch da geht damit. Na? Und jetzt weiß ich nicht, ob ihr es mitbekommt. Ich habe hier das Fenster auf. Und da haben wir jetzt genau so ein Thema, haben wir jetzt live hier im Samstagstalk mit dabei. Da geht die Diskussion, deswegen habe ich mich gerade auch versprochen, weil ich mit einem Ohr rausgelauscht habe. Ja, da geht die Diskussion, ich will noch ein Eis. Na, und Mama versucht sich durchzusetzen. Nein, ein Eis ist genug. Nein, ich will aber noch eins. Und das ist es. Ja, und wenn die Mama jetzt nachgibt, und ich glaube, das hat sie getan, weil es ist jetzt still draußen, dann ist es genau irgendwann mal so ein Mensch, der ein Geschenk achtlos aufreißt. Ja, und das finde ich so schade. Ja, finde ich echt total schade. Und ich finde ja auch, dass Vorfreude uns Menschen glücklich macht. Glück lebt ja interessanterweise nicht nur in den Erinnerungen und auch nicht in dem eigentlichen Augenblick. Ein Teil davon, von diesem Glück, scheint sich irgendwo zwischen heute und morgen zu verstecken. Wenn wir uns auf was freuen, dann passiert ja was in uns. Ja, und was passiert denn da? Naja, die Gedanken werden heller, die Stimmung wird oft freundlicher. Und plötzlich gibt es was Schönes, worauf der Blick gerichtet ist. Also etwas liegt vor uns und enthält Möglichkeiten. Und die Vorfreude erzählt uns, wie sage ich immer, gewissermaßen eine kleine Geschichte über die Zukunft. Weil die Vorfreude flüstert, da kommt was Schönes. Ja, und natürlich wird nicht jede Erwartung erfüllt. Ja, das wissen wir alle. Manchmal ist so ein Erlebnis, auf das wir uns gefreut haben, weit weniger beeindruckend als die Vorstellung davon. Aber ich bin trotzdem der festen Überzeugung, dass das der Vorfreude nichts von ihrem Zauber nimmt. Denn die schenkt uns ja was, was in uns ja erhellend wirkt, lange bevor das eigentliche Ereignis überhaupt begonnen hat. Ja, und deswegen ist es so schön, wenn ein Mensch sich vorfreuen kann. Ja, und ich bin schon ein Freund davon, ja, dass man so eine Ausgewogenheit findet zwischen Vorfreude und dem Erkennen, okay, was ist jetzt wirklich morgen per Amazon Prime notwendig, ja, und dass man dann sich so ein bisschen nach diesem
Ausprobieren dieser Möglichkeiten ein bisschen einnordet, ne, so selber. Ne? Ich erinnere mich, als ich das ganz neu hatte, Amazon Prime, da dachte ich ja, oh, ich brauche direkt alles gleich morgen. Ja, und immer morgen. Und irgendwie war dann plötzlich immer irgendwie morgen. Und dann habe ich mir nämlich gedacht, okay, Moment mal, du hast doch früher auch die Zeit überlebt. Ja, da kam nicht alles morgen. Also fängst du jetzt mal an, dich in dieses, ja, in dieses Terrain zu begeben und wirklich knallhart auszusortieren. Und wenn du was bestellst, zu sagen, okay, brauche ich das morgen oder reicht da diese, wie heißt das, wir nennen es jetzt, Lieferung ohne Eile. Und ich habe immer öfter dieses ohne Eile. Ja, weil es ist ja auch so ein Missstand bei den vielen Lieferdiensten, Versanddienstleistern. Jeder regt sich über die Missstände auf, habe ich auch gemacht, ja, bis ich kapiert habe, okay, Moment mal, der Missstand entsteht ja auch dadurch, weil ich hier sitze und denke, okay, irgendwas, wo ich 10 Jahre nicht hatte, brauche ich jetzt unbedingt morgen. Ja, und das war auch so ein Gedankengang in mir, wo ich mir dachte, okay, ich kann mich doch nicht nur beschweren, ja, dass die Pakete teilweise echt wie Sau ausschauen, es ist so, ja, und dann mache ich da mit. Und da bin ich ausgestiegen, im Gepäck, so mit dieser Vorfreude und diesen, ja, die Missstände einfach, ja. Habt ihr schon mal die Dokumentationen gesehen vom Wallraff? Ich glaube, das war DPD oder so. Na, also es ist furchtbar, was diese armen Angestellten, Mitarbeiter oder diese, wie heißen die, diese Unternehmer da halt, ne, wofür den da arbeiten für den DPD, was die leisten müssen, mit was für Schrottkarren die oft unterwegs sind, das ist lebensgefährlich teilweise. Ja, und da war ich wirklich geschockt und das hat mir echt zu denken gegeben. Ja, wo ich mir dachte, okay, die ganzen Dokumentationen anzuschauen und nichts zu verändern, ist ja auch irgendwie unsinnig. Na, und ich denke, wenn jeder da von uns ein bisschen guckt, okay, muss ich das wirklich morgen haben? Ja, oder reicht das auch nächste Woche Freitag? Wunderbar. Ja, ich denke, da tun wir alles Gute für diese Menschen, ja, die unsere vielen Pakete nach Hause bringen müssen. Ja, ja gut, das ist ein, wie mache ich schön die Überleitung jetzt? Das ist ein Land der Geheimnisse. Ja, die Tiefen der Versanddienstleister. Schöner Übergang, oder? Wir hören jetzt Triss Mannheim, Land of Secrets. Und dann geht's weiter hier bei mir im Samstagstalk.

So, Dele, und nach dem wirklich spannenden Thema der Vorfreude, und ich finde, es ist wirklich ein spannendes Thema, weil es uns selber so viel gibt. Ja, und wir brauchen uns nichts vormachen, die Zeiten sind mehr als straff. Und alles, was wir uns selber an guten Dingen tun können, sollten wir doch tun. Und meiner Meinung nach gehört eben die Vorfreude dazu. Und jetzt schwenken wir mal um zu diesen kleinen Ritualen des Lebens. Und zwar lasst uns mal für einen Moment über Gewohnheiten sprechen. Viele Menschen glauben, und da kenne ich so einige, Gewohnheiten seien langweilig. Dabei sind Gewohnheiten ganz oft diese Anker, die unseren Alltag zusammenhalten. Na, da gibt's halt nun mal die Tasse, aus der der Kaffee einfach besser schmeckt als aus jeder anderen. Da gibt's den Platz auf dem Sofa, den man automatisch ansteuert, ohne drüber nachzudenken. Dann gibt's den Weg zum Supermarkt oder zum Biomarkt, den man seit Jahren nimmt, obwohl es vielleicht einen kürzeren Weg gäbe. Gewohnheiten sparen uns Entscheidungen und ja, vermitteln uns auch so eine gewisse Vertrautheit. Ja, ich sage immer, Gewohnheiten sind so wie alte Bekannte, die uns freundlich zunicken. Und gerade jetzt, wo das schon seit geraumer Weile natürlich, wo draußen vieles unruhig und hektisch ist, geben uns Gewohnheiten das Gefühl, dass, was uns betrifft, nicht alles ständig im Wandel ist. Also manche Rituale begleiten uns ja über Jahrzehnte, ohne dass wir ihnen besondere Aufmerksamkeit schenken. Ja, und erst wenn die mal fehlen und wenn sie weg sind, dann merken wir, wie sehr die eigentlich zum Leben dazugehörten. Ja, und ich glaube, das ist auch so eine Art von ja, psychologischem Schutz des Gehirns, ja, dass es uns erleichtert, Gewohnheiten aufrechtzuerhalten. Und das merken wir alle, wenn wir mal anfangen, 3 Tage ohne Kaffee zu überleben. Zum Beispiel. Ja?

die uns so einen gewissen Halt geben, lieben wir ja ebenso. Ja, es gibt Zeiten im Leben, da läuft alles leicht und selbstverständlich. Ja, und dann gibt es eben auch die anderen Zeiten. Ja, da hat man eben die Tage, an denen Sorgen mit am Frühstückstisch sitzen. Oder Gedanken, die am Abend, wenn man zu Bett geht, eben nicht zur Ruhe kommen wollen. Und dann greifen viele Menschen wie automatisiert auf die kleinen Rituale zurück. Das ist dann eben mal dieser Morgenkaffee aus der besonderen Tasse. Ja, dass man das Fenster öffnet nach dem Aufstehen. Ja, dass man die Lieblingsmusik am Abend hört oder sich einen Film anschaut oder so. Und diese Dinge lösen ja nicht die Probleme, aber die schaffen was für uns, was wirklich wichtig ist, nämlich Verlässlichkeit. Die Rituale erinnern uns dran, dass eben nicht alles wankt und sich wandelt, dass es Dinge gibt, auf die wir uns verlassen können. Und ich glaube, deshalb wirken die Rituale manchmal sehr unscheinbar, obwohl sie sehr kraftvoll wirken. Die halten uns nicht fest, ja, die zurren uns nicht ein, aber die helfen uns, den Boden unter den Füßen nicht zu verlieren. Ja, da muss man ja echt achtsam sein in dieser Zeit. Ja, da habe ich heute ein Bild gesehen, es war unglaublich interessant, ne, dass ich da jetzt den Bogen schlage, wegen dem Boden nicht unter den Füßen verlieren. Habe ich heute ein Bild gesehen, da ging es um die Rente ab 70. Ja, und da haben die quasi auf dem Bild den neuen Bürostuhl gezeigt für die Rente ab 70 Menschen quasi. Und das war tatsächlich ein Sarg, der wie ein Stuhl geformt war. Ja, und das ist natürlich satirisch wunderbar auf den Punkt gebracht. Ja, aber das zeigt ja natürlich auch die Schärfe in dem, was da draußen los ist. Ja, und das ist ja nicht nur das einzige Thema. Na? Und deswegen glaube ich, dass diese Vorfreude, die Gewohnheiten und die Rituale für uns Helfer sind, die uns, ja, erden, nenne ich es mal so, die uns erden in unserem Alltag. Also ganz wichtig sind für uns. Und die persönlichen Rituale, die sind ja oft auch unsichtbar. Jeder Mensch hat die, auch wenn er sich dessen überhaupt nicht bewusst ist. Und Moment mal. Nee, brauchen wir noch ein Schlückchen Kaffee. Meine große Kaffeetasse, aus der der Kaffee ganz besonders gut schmeckt. Ja, ich habe mir echt einen ganz großen Kaffee gemacht heute, einen riesengroßen. Das ist so ein halber Liter Topf, das ist eigentlich eine sehr schöne Tasse. Die ist gelb mit bunten Pünktchen drauf und eigentlich ist das so eine Suppentasse. Aber ich nehme die für Kaffee, wenn ich ganz viel Kaffeedurst habe. Weil heute durch die Hitze, ne, hatte ich nur heute Morgen ein Tässchen. Und das hole ich jetzt alles nach. Ja, also diese Rituale, die unsichtbaren, die jeder hat. Wenn wir zum Beispiel morgens am Kaffeetisch sitzen und aus dem Fenster schauen und automatisch die Hand an die Kaffeetasse gelegt wird. Oder dass es für viele ein Ritual ist, vorm Schlafengehen 3 Seiten in einem Buch zu lesen. Wieder andere gehen vor dem Abendgeschäft, sage ich mal, eine kleine Runde durch den Garten. Andere wiederum kontrollieren abends nochmal alles, ob alles verschlossen ist. Ja, und diese Rituale, die sind so eingebürgert, dass die gar nicht mehr auffallen, weil die einfach selbstverständlich sind. Die gehören zum Tagesablauf wie das Atmen. Und dennoch erzählen die ganz, ganz viel über Menschen, über das, was uns wichtig ist, was uns beruhigt oder woran wir festhalten möchten. Und ein Fremder würde das gar nicht bemerken. Aber für uns selber, auch wenn wir gar nicht mehr explizit darauf achten,

Wenn wir unser Ritual ausführen, hat das eine erstaunlich große Bedeutung. Diese unsichtbaren oder auch ja, sichtbaren Rituale, die geben jeden Tag seinen vertrauten Rahmen, so möchte ich es mal nennen. Und das Schöne an Ritualen ist ja, dass sie nicht alt sein müssen, um wertvoll zu werden. Und dass man jederzeit mit so einem Ritual beginnen kann. Vielleicht mit 5 Minuten Ruhe am Morgen, bevor das Handy eingeschalten wird. Vielleicht mit einem festen Spaziergang am Wochenende. Oder einer wirklich entspannten Tasse Tee am Abend. Übrigens liebe ich gerade von Mesmer spanische Orange und den Holunder Limette. Kleiner Tipp, falls ihr auf der Suche seid nach einem feinen Tee. Schmeckt warm und kalt. Genau, also die Rituale entstehen nicht durch die großen Pläne, sondern durch Wiederholung. Wenn aus diesen kleinen Momenten, wo wir was Neues machen, irgendwann was Vertrautes wird. Und manchmal merkt man ja auch, und da sind wir jetzt wieder bei der Vorfreude, je nach Ritual, dass man sich schon drauf freut. Ja? Wie meine Schwester letztens sagte, ach Mensch, ich freue mich so, wenn ich bei dir bin, weil dann gibt es wieder den guten Tee. Ja, also, wobei da fällt mir ein, ich hätte sie mal fragen sollen, ob sie sich nur auf den Tee freut. Okay, werde ich nachholen zu gegebener Zeit. Ja, in der Zeit, in der vieles oder fast alles schnell und ständig verfügbar ist, können solche festen Inseln erstaunlich wohltuend sein. Die geben unseren Tagen Struktur, ohne uns einzuengen. Ja, und ich bin immer ein Freund davon, dass ich sage, okay, vielleicht ist ja genau heute ein guter Tag, um ein kleines neues Ritual zu beginnen. Irgendwas, was nur dir gehört und das deinen Alltag aber ein bisschen freundlicher macht. Würde ich dir wünschen und gerne könnt ihr euch auch mitteilen, wie immer. Auch wenn wir hier im Britas Radio Café sind, die E-Mails könnt ihr schicken an nachtfalkin t-online.de. nachtfalkin@t-online.de. Ja, könnt ihr mal von euren Ritualen schreiben. Also keine Zeit verschwenden, war wieder jetzt, ne, der Übergang, ja, ihr merkt es. Also wir wollen keine Zeit verschwenden, unsere Tage zu bereichern und was freundlicher zu machen. Und das lassen wir jetzt Tris Mannheim unterstreichen. Wir hören von ihm Waste No Time. Bis gleich.

So, da sind wir wieder. Und jetzt sprechen wir über das Thema oder über die Frage, was ist eigentlich geworden aus? Ja, so das Erste, was mir da in Gedanken kam, was ist eigentlich geworden aus dem Sonntagnachmittag? Der Sonntagnachmittag hatte ja früher irgendwie so seinen ganz eigenen Charakter, ne? Die Geschäfte waren zu, viele arbeiten, mussten warten, ja, da konntest du nicht einfach irgendwie was rumtun. Und die Welt, die war irgendwie für ein paar Stunden auf langsam geschaltet. Und manchmal war das schön, wenn ich mich so zurückerinnere. Ja, manchmal war es vielleicht auch langweilig, ja, aber genau in diesem Raum, sag ich einmal, sind ja Dinge entstanden, für die man sonst keine Zeit oder keine Muße hatte. Na, man ist zusammengesessen, man macht den Spaziergang zusammen, man hat Radio gehört oder Fernseh geschaut. Also es musste nicht ständig irgendwas passieren. Heute ist ja vieles so flexibel geworden. Wir können einkaufen, streamen, arbeiten oder jederzeit mit anderen Menschen in Kontakt treten. Na, das hat man ja früher nicht gemacht. Ne? Da hat man ja nicht sonntags irgendwo einfach angerufen. Na, da hatte man so eine respektvolle Distanz vor den Sonntagen, ja, vor den eigenen Sonntagen, aber auch vor den Sonntagen anderer Menschen. Na, und das hatte natürlich viele Vorteile, finde ich. Ja, und trotzdem fragen sich viele Menschen, ob dabei nicht auch so ein Stück dieser besonderen Sonntagsruhe verloren gegangen ist. Ich glaube schon. Ja, der Sonntag ist ja heute ja oftmals auch ein Trubeltag. Verkaufsoffene Sonntage, ja, bin ich jetzt gerade am Überlegen, ob es die zu meiner Zeit früher gegeben hat. Also ich kann mich nicht daran erinnern. Na, aber ich bin ja auch ein Dinosaurier. Also von daher, ich glaube, der Sonntagnachmittag

war weniger so ein Zeitpunkt als vielmehr so ein Gefühl. Dieses Gefühl, an das ich mich noch erinnere, dass man nirgendwo anders sein musste als da, wo man gerade war. Und dieses Gefühl hat einem nur dieser Sonntag vermittelt. Na, also schon krass. Ja. Ich erinnere mich sogar noch an eine Zeit, da hatten sonntags die Tankstellen geschlossen. Ha! Schock für viele Jüngere. Na, also da war das nicht so. Also Sonntage hatten schon ihren eigenen Charakter, finde ich. Und ja, ich finde, das fehlt heutzutage ein bisschen. Genau. Dann, was fehlt noch? Ja, was ist geworden aus? Aus dem zufälligen Begegnen. Früher sind ja Begegnungen ja einfach so passiert. Man ging irgendwo hin und man hat jemanden getroffen, den man kannte. Man blieb stehen, wechselte ein paar Worte und setzte seinen Weg dann fort. Da gab es vorher keine Nachricht, keinen Termin im Kalender. Na, die Begegnung war einfach da. Und heute muss das auch das Winzigste an Begegnung muss gezielt organisiert werden. Am besten 4 Wochen im Voraus. Ja, natürlich macht das Leben planbarer und auch berechenbarer. Aber dieses überraschende Begegnen im Alltag ist verloren gegangen. Und das finde ich sehr, sehr schade. Ja, und natürlich begegnet man heute auch Menschen einfach mal so irgendwo. Ja, aber es ist trotzdem eine andere Begegnungsqualität. Ja, es ist nicht das, wie es früher war. Ja, und das ist einfach so, dass diese unerwarteten Begegnungen schon den ganzen Tag verändern konnten. Ja, so ein kurzes Gespräch, ja, eine kurze Tasse Kaffee zusammen. Also das fand ich schon schön, muss ich sagen. Also es fehlt auch heute so ein bisschen. Na, also natürlich muss man viel planen, weil die Zeit ja viel geschäftiger geworden ist, das ist mir auch klar. Aber ich sag mal so, jeder Mensch, der Zeit hat, sich einen Film von 2 Stunden anzuschauen, hat auch Zeit, sich 2 Stunden mit jemandem zu treffen, der ihm wichtig ist. Und da sind wir nämlich genau bei dem Punkt, ja. Diese Dinge tue ich, wenn mir jemand wichtig ist. Da muss ich nicht 4 Wochen im Voraus planen. Da rufe ich an und sage, du hast da Zeit. Ich bin gerade in der Stadt oder ich komme vorbei oder willst du vorbeikommen? Ja, das ist das. Das sind so diese schönen Momente, die heute vielerorts wirklich verloren gegangen sind oder viel zu selten noch da sind. Ja. Und das, ich finde auch, die Tagesabläufe unterscheiden sich zu sehr. Ja, durch die unterschiedlichen Arbeitszeiten natürlich auch verändert sich viel. Ja, und dieses Internetverhalten an sich verändert auch viel, klar. Und was da auch noch mit reinspielt, ist ganz klar, die sich verändernde Familienstruktur. Ja, spielt da ganz, ganz stark mit rein. Die Familien verändern sich und deswegen gibt es auch nicht mehr so diese typischen Sonntagnachmittage, ist ja klar. Und dadurch gibt es auch nicht mehr so diese Begegnungen, ja, die eben einfach so passiert sind, dass man sich irgendwo eben spontan getroffen hat. Das meinte ich damit. Genau, also ich finde, die schönen Begegnungszeiten finden uns meist erst dann, wenn man ja gar nicht danach gesucht hat. Na? Ja, da werde ich fast ein bisschen wehmütig. Ja, ja. Naja, gut, die Zeiten ändern sich. Das ist halt so der Wandel. Na, da müssen wir mitschwimmen. Und man kann ja nicht erwarten, nur weil man selber das toll findet, dass die ganzen Menschen drumherum da auch das hypen, ja, und super finden. Naja, ist halt so. Was haben wir denn noch? Was ist geworden aus
Was ist geworden aus dem Zuhören? Ja, ihr hört jetzt zu, gehe ich von aus. Vielleicht macht er nebenher irgendwie was, ne? Aber mit einem Ohr hört er vielleicht dann zu oder mit zwei Ohren. Also zuhören klingt ja zunächst einmal ganz selbstverständlich, ja? Aber wenn man genauer drüber nachdenkt, ist das was sehr Besonderes geworden, weil wir oft vieles gleichzeitig hören heute. Da läuft die Musik im Hintergrund, die Nachrichten erscheinen auf dem Bildschirm und die Gedanken sind schon beim nächsten Termin. Wirklich zuhören bedeutet aber was ganz anderes. Das bedeutet, einem Moment besondere Aufmerksamkeit zu schenken oder einem Menschen besondere Aufmerksamkeit zu schenken. Zuhören bedeutet, einer Geschichte folgen zu können, ohne schon in Gedanken die Antwort vorzubereiten. Zuhören bedeutet, sich auf Worte einzulassen und vielleicht auch mal zwischen den Zeilen zu hören. Ja, und früher saßen die Menschen oft gemeinsam am Tisch und erzählten von ihrem Tag, von ihrem Tag. Na, und natürlich passiert es heute auch noch, aber die Konkurrenz um Aufmerksamkeit ist viel, viel größer geworden. Warum ist es denn so? Ja klar, weil die Aufmerksamkeit einfach zu kurz kommt im Alltag. Und wenn man dann mal beieinander ist, ja dann will natürlich jeder das Seine erzählen und möchte die ganze Aufmerksamkeit bei sich haben. Ich glaube, das ist ein ganz instinktiver Wunsch des Menschen. Ja. Und für mich persönlich ist echtes Zuhören zu einem wirklichen Geschenk geworden. Ja, das ist ein sehr, sehr wertvolles Geschenk, das nichts kostet und das aber unserem Gegenüber auch zeigt, okay, ja, du bist jetzt die Hauptperson hier, ich höre dir zu. Ja, was ist geworden aus? Was ist geworden aus dem nicht sofort wissen? Haha. Ja, es gab eine Zeit, in der man nicht jede Antwort innerhalb weniger Sekunden finden konnte. Und wenn eine Frage aufgetaucht ist, dann blieb die manchmal einfach offen. Da hat man dann überlegt, man hat diskutiert, man hat versucht, in irgendeinem Buch die Antwort zu finden. Und manchmal hat man die Frage an sich überhaupt schon wieder vergessen gleich. Und heute, da langst du zum Smartphone und schwupps ist die Information da, mit allen Querverweisen und Quellangaben. Das ist natürlich praktisch und oft ist das auch wirklich sehr, sehr hilfreich. Aber gleichzeitig hat sich dadurch auch unser Verhältnis zum Nichtwissen verändert. Früher war es normal, wenn man irgendwas nicht sofort gewusst hat. Und heute müsste man Menschen beobachten, ja, die fühlen sich ja gerade schon unwohl damit. Ja, wenn man irgendeine Frage nicht beantworten kann, ja, dann fühlt man sich unwohl, dann schämen sich manche Menschen sogar. Ja. Und ich finde aber in diesem Nichtwissen, da steckt ja auch was ganz Spannendes. Und das wird leider oft übersehen. Ja, dieses Nichtwissen, das lässt Raum für Neugier. Ja, das lässt Raum für, hey, da kann ich mir mal eigene Gedanken machen und ja, da lasse ich mal meine Fantasien ein bisschen rumspinnen. Ja, und ich bin der festen Überzeugung, dass wir nicht immer sofort alles rausfinden müssen, sondern dass manche Fragen auch ruhig noch ein bisschen in uns quasi unterwegs bleiben und sein dürfen, damit man sich eben Gedanken macht, ja. Und die habe ich letztens gesagt, so ein bisschen im Spaß, alle Welt hat Angst vor Alzheimer und vor Demenz, ja. Aber
Es wird sich auch jeglicher Raum genommen, um ein bisschen selber die grauen Zellen anzustrengen. Und das muss ja nicht die 100% richtige Antwort sein, aber allein schon, dass ich über Dinge nachdenke, ja, fördert ja schon dieses, was man Gehirn nennt. Ja, und das brauchen wir ja. Wir brauchen ein funktionierendes Gehirn. Und wenn ich mir jede Antwort innerhalb von Sekunden hole, nur dass ich nicht blöd dastehe oder so, dann ist das fürs Gehirn einfach nicht gut. Ja, und wenn man sich bestimmte Studien anschaut, was ich hin und wieder mal mache, ja, dann merkt man auch, dass dieses schnelle Beschaffen von Informationen zwar die Information ist dann da, du hast die Antwort quasi und 5 Minuten später hast du wieder vergessen, was du gefragt hast und somit auch die Antwort vergessen. Ja, also dieses schnelle Nachschauen, dieses permanent alles da eingeben und die Antworten präsentiert bekommen, das ist nicht gesund fürs Gehirn. Ja, natürlich muss man Wichtiges nachschauen, das ist klar. Ich verwende auch für meine Recherchen ja diese Methoden, das ist ja auch ganz logisch. Ja, aber so im Alltag, da kann man doch mal ein bisschen sich Zeit nehmen und nachdenken. Aber genau an der Zeit hapert es halt dann bei vielen Menschen. Ja, und das ist einfach so, dass die meisten Menschen, ist euch das schon mal aufgefallen? Die meisten Menschen verwenden mehrfach über den Tag den Satz, ich habe keine Zeit. Ob es jetzt in Gedanken oder in Worten ist, spielt keine Rolle. Oder die Zeit wird knapp oder ob ich das noch schaffe. Und wenn man dann aber genau diese Menschen anschaut, ja, die dann 4 Stunden am Abend vorm Fernseher sitzen, dann fragt man sich, oh mein Gott, okay, also du hättest die Zeit schon gehabt, ja, aber deine Priorität war anders. Und wenn jemand so eine Priorität hat, ist das vollkommen in Ordnung. Aber dann hör auf, dir selber Stress zu machen, indem du dir das Mantra vorbetest, ich habe keine Zeit. Na, weil das ist nicht gut für uns, wenn wir ständig in diesem Zeitknappheitsmodus drin sind. Na, das ist einfach nicht gut. Ja, und jetzt, wir wandern hier zwischen den Themen hin und her. Mache ich nicht wieder einen schönen Bogen zur Musik? Wir hören jetzt von Dior and the Belmonts The Wanderer. Bis gleich.

Ja, und jetzt haben wir heute über so viele unterschiedliche Dinge gesprochen und doch kann man es zusammenbündeln, irgendwie. Und deswegen habe ich für euch so vier Gedanken quasi zum Mitnehmen. Könnt ihr in euer Täschchen packen. Der erste Gedanke, den ich mir so gedacht habe, war: Wir müssen nicht auf die großen Glücksmomente warten. Und ich glaube, in der heutigen Zeit wäre das echt fatal. Ja? Manchmal glaubt man ja so, das nächste große Ereignis würde alles verändern. Der Urlaub oder ein besonderer Tag oder ein lang ersehnter Wunsch. Ja, da denkt man ja, okay, wenn das so weit ist, dann ändert sich alles. Dann ist alles gut. Aber dabei versteckt sich das Leben oft in den kleinen Augenblicken dazwischen, finde ich. Dieses Genießen vom ersten Kaffee am Morgen oder vom Tee, das Genießen von einem schönen Gespräch oder von einem Sonnenstrahl, der plötzlich durchs Fenster reinfällt. Vielleicht müssen wir gar nicht ständig nach dem Besonderen suchen. Ja, vielleicht dürfen wir einfach öfter wahrnehmen, nämlich das, was längst schon da ist. Weil ich finde, und ich sage auch ganz oft immer, die meisten schönen Momente, die klopfen nicht laut an die Tür, ja, in Form von dem bevorstehenden Urlaub oder so. Die vielen schönen Momente, die nicht laut an die Tür klopfen, die setzen sich einfach still neben uns. Und dann warten die drauf, dass wir sie bemerken. Ja, und ich sage immer, das Glück ist viel näher als wir denken. Es trägt halt nur nicht immer ein großes Schild mit seinem Namen um den Hals. Und wenn wir anfangen, ja, ein bisschen aufmerksamer zu den Dingen hinzuschauen, die wir haben, ja, und das können Eigenschaften sein, Lebensumstände, Menschen, Tiere, ja, dann entwickelt sich irgendwas in uns, wo wir merken, okay, mein Leben ist trotz dieser ganzen Unberechenbarkeit da draußen gut. Ja, und ein gutes Leben oder das Gefühl von einem guten Leben zu haben, das ist ein sehr wertvolles Gefühl. Dieses gute Leben bedeutet nicht, dass wir Kohle ohne Ende haben. Das gute Leben bedeutet nicht, dass man einen Porsche da stehen hat, ja. Das bedeutet nicht, dass man ja berühmt ist, bekannt ist, reich ist, was auch immer. Ein gutes Leben ist für mich persönlich so ein Leben, in dem ich jeden Tag merke, was mir gut tut, was mir wichtig ist und dass ich das genießen kann, dass ich, ja, jetzt kommen wir mit dem großen Wort Dankbarkeit, dass ich dankbar dafür bin. Das ist für mich ein gutes Leben, egal was außenrum tobt. Und je stärker wir dieses gute Leben für uns, ja, jeder für sich, absteckt, nenne ich es mal, umso weniger können die Stürme von draußen, ja, unsere Wurzeln ausreißen. Mach ich es mal ein bisschen bildhaft. Ja, gibt es ja dieses Bild, ne? Dieser Baum mit den Wurzeln, die tief in der Erde sind, und der Sturm weht dann so das Laub von den Ästen. Ja, aber ein gut verwurzelter Baum verliert vielleicht ein paar Blätter. Vielleicht verliert er ein paar Äste oder die knicken. Es kann sogar sein, dass der Stamm knickt und bricht. Aber die Wurzeln, die sind tief in der Erde. Und dieses Gefühl ist für mich dieses Gefühl, das mir sagt: Ey, Britta, du hast ein gutes Leben. Ja? Und natürlich wäre ein Haufen Kohle cool. Ja? Oder ein Porsche. Naja, gut, jetzt nicht, aber ne, dann halt was anderes an Gefährt. Aber ihr versteht, wie ich es meine. Darum geht es, dieses gute Leben, dieses sich zu erschaffen, ja, das sind die Wurzeln, die tief in die Erde gehen. Natürlich ist das oft anstrengend. Habe ich auch nicht immer Lust für, ja, mir irgendwas quasi schön zu denken.
wenn ich am liebsten losweinen möchte oder losschreien möchte. Ja, aber es hilft. Und ich habe es bei vielen, vielen Menschen im Lauf der Jahrzehnte mitbekommen, dass genau das das Geheimnis ist. Ja, und da erinnere ich mich an die Frau Schneider. Und ich war ganz, ganz früher mal im sozialen Bereich tätig. Und da gab es eine Frau Schneider. Und die Frau Schneider, wenn dann in die Einrichtung kam, morgens, die war immer bis nachmittags dann da, nach ihrem Tässchen Kaffee wurde sie wieder nach Hause gefahren. Und wenn die morgens schon reinkam, und ich erinnere mich, die hatte so unglaublich strahlend blaue Augen. Und ihre grauen, langen Haare hatte sie zum Dutt. Und die hatte so ein freundliches Gesicht, das so zerfurcht war von Falten. Und die Frau war ja weit über 80, ja. Und morgens, wenn die schon reinkam, die hat gesungen: Guten Morgen, ach, ich könnte ja dem Herrgott nur dankbar sein. Und das war so ein Moment, als ich das erste Mal erlebt habe. Das könnt ihr euch nicht vorstellen. Diese wirklich alte, kleine Frau voller Falten mit ihrem Dutt und diesen großen, strahlenden, lebendigen blauen Augen. Es gab keinen Satz fast, wo sie nicht hinten angeführt hat: Da bin ich so dankbar dafür. Da danke ich dem Herrgott dafür. Und das hat mich so beeindruckend. Das ist viele Jahrzehnte her. Und ich erinnere mich immer noch an die Frau Schneider. Ja, Gott hab sie selig. Und das ist so dieser Moment, den ich meine. Ja, und die hat ein verdammt schweres Leben, hat die gehabt. Ja, und das Kuriose war, dass die Frau Schneider Schneiderin war. Ja, so erinnert man sich an bestimmte Dinge. Ne, ist schon interessant. Das hat mich so geprägt auch, ja. So dieses Freudige, dieses Dankbare, ja. Also es ist ganz unbeschreiblich toll. Toller Mensch war das, ja. Sehr, sehr toll. Ne? Und wenn wir diese Dankbarkeit auch so, ja, mit in den Alltag nehmen, da ist ganz, ganz viel geholfen. Meine Meinung und meine Erfahrung. Ja, der zweite Gedanke zum Mitnehmen für euer Täschchen: Es ist nie zu spät für neue Gewohnheiten. Ja, natürlich spricht man oft davon, das mache ich ja auch, was früher war. Aber das bedeutet ja auch nicht, dass alles Schöne nur hinter uns liegt. Auch heute können wir neue Rituale und Gewohnheiten entstehen lassen, zu jedem neuen Tag. Ja, es gibt zum Beispiel bei mir gibt's einen Song, den ich immer nur sonntags höre. Ja, der dauert ein bisschen länger, aber den höre ich immer nur sonntags. Oder diese paar Minuten Ruhe, bevor der Tag startet. Ja, oder irgendwas, was weiß ich, 5 Minuten Sport oder so. Es ist vollkommen egal, was, ja, oder das regelmäßige Treffen, das vereinbart wird oder so. Das sind alles Gewohnheiten, die wachsen dürfen. Und irgendwann mal werden ja solche Gewohnheiten zu Erinnerungen, die uns später mit Freude erfüllen. Ja, niemand ist zu alt für neue kleine Traditionen. Ja, diese kleinen Traditionen, die man sich selber schafft, die sind so, so wertvoll und die beginnen mit einer einzigen Entscheidung, nämlich damit, dass man dieser neuen kleinen Tradition einen festen Platz in seinem Leben gibt. Ja, und ich bin ein Freund von so Traditionen, weil ich finde, es ist so schade, dass so viele einst fest verwurzelte Traditionen verloren gegangen sind. Und deswegen bin ich da ein Freund davon. Ja, und jetzt nicht, dass ihr denkt, okay, die Britta spricht hier so von Ritualen und Gewohnheiten. Ja, die muss ja voll fest eingezurrt sein im Alltag. Nee, überhaupt nicht. Weil wisst ihr, was für mich eine gute Gewohnheit ist? Ein gutes Ritual
eine gute Tradition. Für mich bedeutet das, dass ich flexibel bin und dass ich trotz Gewohnheiten und Traditionen und Ritualen, dass ich auch sagen kann, okay, heute verzichte ich auf meine Gewohnheit, weil da irgendwas ist, das mir in dem Moment wichtiger erscheint. Ganz einfach. Und deswegen macht es natürlich diesen festen Anker im Alltag aus, aber spontan und flexibel. Das sind für mich die besten Rituale und Gewohnheiten und Traditionen. All das, was flexibel ist. So, jetzt mal einen Schluck trinken. Genau. Und jetzt kommen wir mal zum dritten Gedanken, zum Mitnehmen fürs Täschchen. Vorfreude ist ein Geschenk an uns selber. Weil eben nicht alles sofort passieren muss. Nicht jeder Wunsch muss heute erfüllt werden. Der Zauber liegt bei vielen Wünschen in der Zeit davor, dass man sich bewusst macht, okay, ich weiß, da wartet was Schönes auf mich. Und die Vorfreude bis dahin, macht einfach die Tage heller. Ja, die Gedanken richten sich aus auf was. Und ich glaube schon, dass wir uns dieses Gefühl wieder öfter erlauben dürfen und auch sollen, weil es einfach gesund ist für uns. Ja, und es gibt ja diese Theorie, da hat mal ein, jetzt habe ich den Namen aber vergessen, wie er heißt, ein sehr bekannter Arzt, habe ich jetzt vergessen, okay, der hat gesagt, dass die Gedanken zu pflegen mindestens 30% an körperlicher und seelischer Gesundheit ausmachen. Und ich finde, 30% ist nicht wenig. Ja, also das heißt, wir dürfen uns dieses Gefühl der Vorfreude öfter erlauben oder ja, herstellen. Und das nicht nur bei großen Dingen, auch bei kleinen Dingen. Ja, kann man mal ausprobieren, wenn man morgens am Kaffeetisch sitzt, sich mal in das Gefühl reinzuversetzen, boah, heute Abend, was weiß ich, da kommt eine neue Folge vom Onion Dog oder vom Cornel oder was weiß ich, was ihr guckt, ja, oder hört. Und da versuche ich mal, dieses Gefühl zu fühlen, wie ist das, wenn ich mich vorfreue? Und dann, wenn ich das regelmäßig mache, dann wird das eine Gewohnheit. Ja, bei ganz kleinen Dingen auch schon. Also das heißt, wer sich auf was freut, schenkt sich selber ein Stück Licht für den Weg genau dahin. Und das finde ich ganz, ganz spannend. Also denkt immer an die 30% seelischer und körperlicher Gesundheit, die sich durch eine gute Gedankenausrichtung herstellen lassen. Ja, finde ich nicht wenig. Genau. Der vierte Gedanke ist fast einer meiner Lieblingsgedanken zum Mitnehmen fürs Täschchen. Ist der Gedanke, vielleicht ist ja heute schon ein guter Tag. Heute. Weil, ja klar, wir verschieben vieles auf später. Den schönen Moment, die Pause, den Anruf oder ja, irgendein Vorhaben. Ja, immer wieder wird verschoben. Aber vielleicht muss nicht alles warten. Ja? Und das ist kein Gegensatz zu dem, was wir über die Vorfreude gesprochen haben. Weil hier geht es jetzt um was anderes. Ich glaube, dass immer heute ein guter Tag ist, ein bisschen was von dem umzusetzen, was man so auf dieser inneren To-Do-Liste hat. Ja, dann will man jemanden anrufen, aber dann denkt man sich, oh Gott, nee, mache ich übermorgen. Vielleicht ist heute ein guter Tag. Oder einen Spaziergang zu machen oder einen bewussten Augenblick zu genießen. Oder wirklich mal durchzuatmen und festzustellen, dass nicht alles perfekt sein muss. Ja, weil unser Leben, das besteht ja nicht nur aus morgen. Unser Leben findet ja genau jetzt in diesem Moment statt. Ja, und vielleicht wartet
dieser Abend schon den ganzen Tag drauf, dass wir ihn wirklich wahrnehmen. Und das sind sehr, sehr spannende Gedanken. Ja, man verschiebt so viel und denkt dann, okay, oh ja, ist ja ewig Zeit. Ja, aber die Zeit ist so kostbar für jeden von uns, weil keiner weiß, wie lange wir hier sind. Und die Dinge, die einem wichtig sind, immer auf später zu verschieben, halte ich persönlich für eine Zeitverschwendung. Ja, also das halte ich wirklich für eine Zeitverschwendung. Und ich weiß nicht, ob ihr vielleicht kennt das, so die Vera Birkenbiel. Ja, und die hat damals so ein Seminar gehabt vor vielen, vielen Jahren. Und da ging es drum um Entscheidungsfindung. Und es ist ja so, dass viele von uns sich schwer tun, Entscheidungen zu treffen. Und dann hatte ich so ein schönes Beispiel gebracht, leider weilt sie nicht mehr unter uns, ja. Aber sie hat so ein schönes Beispiel gebracht in diesem Seminar und hat gesagt, okay, wenn dir eine Entscheidung schwerfällt, dann frage dich, wie würdest du entscheiden, wenn du wüsstest, dass du morgen nicht mehr lebst? Boah, und das hat dann erstmal reingeknallt. Ja, weil so sich mit dem eigenen Endlichen auseinanderzusetzen, ist ja nicht so lustig, schon gar nicht auf so einem Seminar, das sehr fröhlich eigentlich begonnen hat. Ja, okay, so, also, und dann hat sie gesagt, okay, wenn dir diese Frage zu krass ist, dann dreh es um und frag dich, wie würdest du dich entscheiden, wenn du wüsstest, dass dieser Mensch morgen nicht mehr lebt? Ja, und dann hat man richtig gemerkt, boah, tiefe Erleichterung, ja, weil jetzt geht es nicht mehr um mich direkt, ja, was das schwierige Thema betrifft, sondern es geht um den anderen. Aber genau damit hat sie den Finger in die Wunde gelegt. Genau darum geht es ja. Wir schieben Dinge raus, weil wir denken, okay, oder wir hoffen, dass das Leben irgendwie endlos sein wird. Also wird geschoben und geschoben und geschoben. Oh, und ist euch schon mal aufgefallen, dass die letzten Jahre, dass es da wirklich eine Diagnose sich rauskristallisiert hat, die gab es früher überhaupt nicht, nämlich die Prokrastination, die Aufschieberitis. Ja, es ist unglaublich, die Aufschieberitis, ja, und wenn das wirklich beim Menschen ganz, ganz heftig ist, dann ist das eine Diagnose. Ja, und ich glaube, das kommt aus dieser oftmals Entscheidungsfeigheit. Ja, ich sage das bewusst so provokativ, die Entscheidungsfeigheit, die wir an den Tag legen ganz oft, weil wir denken, das Leben ist ja gerade einigermaßen, also es wird schon nochmal die nächsten 100 Jahre so weitergehen. Ja, und wenn dann einige Menschen erleben, okay, denjenigen, den ich schon immer mal irgendwie treffen wollte auf ein Käffchen oder auf ein Eis, ja, den gibt es halt nicht mehr. Dann kommt so dieses grauselige Erwachen. Ja, und das finde ich ganz, ganz schlimm. Und es geht nicht darum, dass man Zeit verbringen soll mit Menschen, die man nicht leiden mag. Ja, überhaupt nicht. Das ist dann eine Entscheidung. Nee, habe ich keine Lust für, lasse ich sein. Ja, aber wenn ich was möchte, aber mir nicht die Zeit nehme dafür, dann halte ich das für falsch und vielleicht für irgendwann auch zu spät. So, und jetzt machen wir ein bisschen Musik. Was passt denn hier schön zum Thema? Es geht ja bei diesen ganzen Dingen um Liebe, ja, um Liebe zu anderen Menschen, vor allem um Liebe zu uns selber. Und dann hören wir jetzt mal Curtis Lee, Under the Moon of Love.

Ja, und bei den vielen unterschiedlichen Themen hat sich wirklich heute eins so wie so ein roter Faden durchgezogen. Ja, nämlich es ging ja hauptsächlich um einen Menschen, der wichtig ist, nämlich um dich. Bei all diesen Dingen und Gedanken und Themen vorher ging es immer um dich. Ja, weil du bist der wichtigste Mensch in deinem Leben. Und du bestimmst, was für dein Leben gut ist, was für Gewohnheiten du haben magst, welche Traditionen du einführen magst. Ja, und übrigens, wenn wir gerade bei Traditionen sind, habe ich heute tatsächlich an die Tradition der Heiligabendkerze gedacht. Ja, und dann habe ich ja letztes Jahr bei meiner Heiligabendsendung, bei meiner allerersten Heiligabendsendung, habe ich ja gesagt, wer fleißig weiterhört, ja, dem werde ich dann berichten im oder am Heiligabend 2026, was denn aus dieser Tradition geworden ist. Musste ich dran denken. Ja, auch das ist eine Tradition, die wir einführen können zu bestimmten Feiertagen. Und da meine ich jetzt nicht irgendwelche kirchlichen Feiertage, sondern ein Feiertag ist der Tag, den du zum Feiertag bestimmst. Ja, die Menschen feiern einerseits zu viel, finde ich. Ja, da wird ja jeder, jetzt hätte ich schon fast gesagt, jeder Furz wird gefeiert. Ja, aber die feiern meiner Meinung nach nicht mit der gebührenden Aufmerksamkeit. Ja, und von mir aus, ey Leute, ihr könnt jeden Furz feiern. Ja, aber dann mit gebührender Aufmerksamkeit. Und das ist das, weil das ist nämlich eine Tradition dann, das ist eine Gewohnheit. Und das kann dann ein Ritual werden. Ja, ich liebe Feiern. Ja, und wir haben früher

haben wir tatsächlich immer so Singstar haben wir gemacht, so ja, Singstar-Abend. Und das war toll. Ja, da haben wir dann gekocht und so. Also es war wirklich brillant. Ja, und das war richtig schön. Na, und sowas, wenn man sich ins Leben holt, das finde ich richtig cool, dass man seine eigenen Feiertage macht. Na, und Weihnachten kann man ja trotzdem mitnehmen. Na, egal, wie man dazu steht. Okay, ja, dann sind wir jetzt schon wieder durch mit dem Thema für heute. Hat doch länger gedauert, ein Ticken, als ich dachte. Aber heute konnten wir uns die Zeit nehmen. Genau. Ja, was bleibt mir zu sagen? Dass ich hoffe, ihr hattet eine feine Zeit hier bei mir. Dass ich euch einen schönen, gemütlichen Abend wünsche und für später eine ruhige, erholsame Nacht. Ja, und dass ich mich freuen würde, wenn ihr beim nächsten Samstagstalk um 21 Uhr wieder dabei seid und einschaltet. Okay, dann machen wir jetzt noch Billy Fury in Summer und damit verabschiede ich mich. Bis bald. Ciao, ciao.

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